0: Die USA haben wieder militärische Ziele im Iran angegriffen und das schon die 12. Nacht in Folge. Wie es vom US-Kommando heißt, geht es darum, die Fähigkeiten des Irans zu schwächen, Handelsschiffe und zivile Seeleute zu bedrohen. US-Präsident Trump verschärft gleichzeitig auch den Druck. Er sagt, der Iran wäre immer noch nicht für einen Deal bereit und droht in Zukunft bei Angriffen auf Schiffe in der Straße von Hormuzbrücken oder auch Kraftwerke im Iran zu zerstören. In Neustadt an der Weinstraße hat ein Autofahrer versucht, bei einer Polizeikontrolle seinen Drogenkonsum zu vertuschen. Statt Urin hat er einfach zweimal kaltes Toilettenwasser in den Becher gefüllt. Die Beamten haben diesen Trick allerdings sehr schnell bemerkt und beim dritten Versuch musste der 37-Jährige dann wohl oder übel eine echte Probe abgeben. Der Test hat den Kokain- und Cannabiskonsum auffliegen lassen. Außerdem hatte er 0,81 Promille intus. Der Lappen war dann natürlich weg. 089
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1: Mit Yves Simon. Vor 10 Jahren hat ein 18-Jähriger am Olympia-Einkaufszentrum in München 8 Jugendliche und eine Frau erschossen. Menschen, die seinem rassistischen Feindbild entsprochen haben. Weitere wurden noch verletzt. Bei der Gedenkfeier sind vor allem die Angehörigen zu Wort gekommen. Sie haben schwere Vorwürfe gegen die Politik erhoben. Für uns berichtet Pia Wegner vom Olympia-Einkaufszentrum in München.
2: Wir wurden alleine gelassen. Wir haben seit 10 Jahren dieselben Fragen und bekommen sie seit 10 Jahren nicht beantwortet. Mit Sätzen wie diesen haben die Angehörigen vor allem eins klar gemacht: ihre Wut. Bei der Trauerfeier ging es ihnen nicht nur ums Erinnern. Es ging ihnen vor allem darum zu verdeutlichen, dass es viel zu lange gedauert hat, bis von der Politik anerkannt wurde, dass das, was hier vor 10 Jahren passiert ist, ein rassistischer Anschlag war.
1: Das US-Repräsentantenhaus hat einen Rahmen für deutlich höhere Militärausgaben im nächsten Jahr beschlossen. Das Pentagon-Budget soll um etwa 30% raufgehen auf etwa 1,15 Billionen Dollar. Der Entwurf ist nur ein erster Schritt. Der Senat muss dem Ganzen jetzt auch noch zustimmen. Momentan ist vor allem der Iran-Krieg der Treiber für die hohen Militärausgaben. An der französischen Atlantikküste bei Bordeaux mussten Campingplätze wegen eines Waldbrandes vorsorglich evakuiert werden. Das Feuer hat um die 800 Hektar schon erfasst. Etwa 500 Feuerwehrleute und mehrere Löschflugzeuge sind auch jetzt in der Nacht noch im Einsatz. Campingplätze und Strandbereiche wurden geräumt, verletzt wurde aber bisher zum Glück niemand. Die EU-Kommission hat jetzt die Übernahme von Warner Brothers durch Paramount unter Auflagen genehmigt. Mit diesen Auflagen soll verhindert werden, dass der gemeinsame Filmvertrieb in Europa Kinos und Verbraucher benachteiligt. In den USA ist der Milliardendeal nach einer Klage mehrerer Bundesstaaten erstmal noch gerichtlich gestoppt. Der Nürnberger Stadtrat hat den Umbau des Max-Morlock-Stadions beschlossen. Die Arena wird in Zukunft ein reines Fußballstadion sein. Die Laufbahn verschwindet, die Tribünen rücken näher ran ans Spielfeld. Etwa 50.000 Plätze sind geplant und die typische achteckige Form und die denkmalgeschützten Teile der Haupttribüne, die werden da integriert werden, heißt es. Die Kosten werden geschätzt auf 260 bis 280 Millionen Euro.

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1: Mit Yves Simon. Der Bayerische Landtag hat das neue Kita-Gesetz beschlossen. Der bisherige Zuschuss von 100 Euro pro Monat für Familien fällt weg. Das Geld fließt in Zukunft direkt in die Einrichtungen. Laut Sozialministerin Scharf bleibt das Geld damit im System und kommt den Kitas ganz direkt zugute. Die Opposition allerdings warnt dagegen, dass Kitas für Familien rund 100 Euro in Zukunft im Monat teurer werden könnten. Jetzt ist die Einigung da. Nach dem Rückzug von Jens Spahn nach dem Leihmutterskandal soll Kanzleramtsminister Frei neuer Vorsitzender der Unionsfraktion werden. CSU-Chef Söder hält Frei für eine gute Wahl. Spannend ist aber, dass Söder ausdrücklich in jedem Interview betont, dass er den Vorschlag von CDU-Chef Merz unterstützt. Das klingt nach Distanz und das nährt auch Spekulationen über einen möglichen Deal für die nächste Bundespräsidentenwahl schon mal, denn da ist ja unter anderem Ilse Aigner im Gespräch. Momentan ist sie bayerische Landtagspräsidentin. Im Roten Meer ist ein Tanker beschossen worden und laut der britischen Sicherheitsbehörde ist das Schiff von einem unbekannten Geschoss getroffen worden. An Bord ist dann Feuer ausgebrochen, es wurde aber niemand verletzt. Zur gleichen Zeit hat die vom Iran unterstützte Houthi-Miliz Angriffe auf zwei saudi-arabische Öltanker im Rahmen einer von ihr ausgerufenen Blockade für saudische Schiffe im Roten Meer ausgerufen. Ob es sich um denselben Vorfall handelt, das ist noch unklar. In Rheinland-Pfalz hat ein Autofahrer versucht, seinen Drogenkonsum bei einer Polizeikontrolle zu vertuschen. Für den Drogentest hat er zweimal kaltes Toilettenwasser statt Urin in den Becher gekippt. Die Beamten sind ihm allerdings direkt auf die Schliche gekommen. Der richtige Test, der hat an glasklar ergeben, über 0,8 Promille sind's und Kokain und Cannabis wurden auch noch nachgewiesen. Da war der Lappen dann natürlich weg und jetzt gibt's einige Anzeigen noch obendrauf. Der FC Bayern und der VfB Stuttgart müssen für das DFB-Pokalfinale teuer bezahlen. Beide Clubs sollen jeweils 260.000 Euro Strafe zahlen. Das DFB-Sportgericht ahndet damit das unsportliche Verhalten der Fans, die beim Endspiel in Berlin rund 300 pyrotechnische Gegenstände gezündet hatten. Das Spiel musste wegen der starken Rauchentwicklung unterbrochen werden. Einen Teil der Strafe dürfen die Vereine aber auch in eigene Sicherheits- und Gewaltpräventionsmaßnahmen investieren. 089
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2: Heute viel Sonne, harmlose Wolken, windig bis zu 23 Grad. Und der Wettertrend für München und Umgebung. Morgen und übermorgen viel Sonne, am Samstag heiß mit über 30 Grad. Am Sonntag Gewitter und Schauer möglich.
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3: Mit Yves Simon. Der Bayerische Landtag hat das neue Kita-Gesetz beschlossen. Der bisherige Zuschuss von 100 Euro pro Monat für Familien fällt weg. Das Geld fließt in Zukunft direkt in die Einrichtungen. Laut Sozialministerin Scharf bleibt das Geld damit im System und kommt den Kitas ganz direkt zugute. Die Opposition allerdings warnt dagegen, dass Kitas für Familien rund 100 Euro in Zukunft im Monat teurer werden könnten. Jetzt ist die Einigung da. Nach dem Rückzug von Jens Spahn nach dem Leihmutterskandal soll Kanzleramtsminister Frei neuer Vorsitzender der Unionsfraktion werden. CSU-Chef Söder hält Frei für eine gute Wahl. Spannend ist aber, dass Söder ausdrücklich in jedem Interview betont, dass er den Vorschlag von CDU-Chef Merz unterstützt. Das klingt nach Distanz und das nährt auch Spekulationen über einen möglichen Deal für die nächste Bundespräsidentenwahl schon mal. Denn da ist ja unter anderem Ilse Aigner im Gespräch. Momentan ist sie bayerische Landtagspräsidentin. Im Roten Meer ist ein Tanker beschossen worden und laut der britischen Sicherheitsbehörde ist das Schiff von einem unbekannten Geschoss getroffen worden. An Bord ist dann Feuer ausgebrochen, es wurde aber niemand verletzt. Zur gleichen Zeit hat die vom Iran unterstützte Houthi-Miliz Angriffe auf zwei saudi-arabische Öltanker im Rahmen einer von ihr ausgerufenen Blockade für saudische Schiffe im Roten Meer ausgerufen. Ob es sich um denselben Vorfall handelt, das ist noch unklar. In Rheinland-Pfalz hat ein Autofahrer versucht, seinen Drogenkonsum bei einer Polizeikontrolle zu vertuschen. Für den Drogentest hat er zweimal kaltes Toilettenwasser statt Urin in den Becher gekippt. Die Beamten sind ihm allerdings direkt auf die Schliche gekommen. Der richtige Test, der hat an glasklar ergeben, über 0,8 Promille sind's und Kokain und Cannabis wurden auch noch nachgewiesen. Da war der Lappen dann natürlich weg und jetzt gibt's einige Anzeigen noch obendrauf. Der FC Bayern und der VfB Stuttgart müssen für das DFB-Pokalfinale teuer bezahlen. Beide Clubs sollen jeweils 260.000 Euro Strafe zahlen. Das DFB-Sportgericht ahndet damit das unsportliche Verhalten der Fans, die beim Endspiel in Berlin rund 300 pyrotechnische Gegenstände gezündet hatten. Das Spiel musste wegen der starken Rauchentwicklung unterbrochen werden. Einen Teil der Strafe dürfen die Vereine aber auch in eigene Sicherheits- und Gewaltpräventionsmaßnahmen investieren.
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4: Aktuell habt ihr freie Fahrt.
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4: Mit dabei Leim, die Landsberger Straße einwärts. Gute Fahrt.
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2: Freut euch auf einen schönen und oft sonnigen Tag. Harmlose Wolken dazwischen, windig bis zu 23 Grad. Und der Wettertrend für München und Umgebung. Morgen und übermorgen viel Sonne. Es wird richtig sommerlich. Am Samstag heiß mit über 30 Grad. Sonntag dann Gewitter und Schauer möglich.
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4: Aktuell habt ihr freie Fahrt.
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4: Mit dabei Leim, die Landsberger Straße einwärts. Gute Fahrt.
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2: Heute viel Sonne, harmlose Wolken, windig bis zu 23 Grad. Und der Wettertrend für München und Umgebung. Morgen und übermorgen viel Sonne, am Samstag heiß mit über 30 Grad. Am Sonntag Gewitter und Schauer möglich.
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3: Mit Lennart Werner. Guten Morgen. Erst im April hatte der Münchner Flughafen das Terminal 1 mit einem neuen Pier erweitert. Jetzt soll das Terminal 2 folgen. Der Airport und die Lufthansa wollen für einen neuen T-Stil 2 Milliarden Euro investieren, sagt Flughafenchef Lammers im 089-Kult-Interview.
4: Unser Ziel ist es, vor dem Sommerflugplan 2035 in Betrieb zu gehen. Es wird die Heimat und die Möglichkeit dann sein für 10 Millionen bis zu 10 Millionen weitere Passagiere hier gemeinsam mit der Lufthansa.
3: Eine viel diskutierte dritte Startbahn brauche es für die Fluggäste nicht, so Lammers, das gehe auch so. Diese rassistische Tat geht alle im Land etwas an. Das hat Bundespräsident Steinmeier zum 10. Jahrestag des OEZ-Attentats gesagt. Mehrere hundert Münchner versammelten sich am Nachmittag für eine Gedenkfeier, auch Angehörige der Opfer. Sie fordern weiter einen Untersuchungsausschuss im Landtag. Der soll klären, warum die Tat jahrelang nur als Amoklauf und nicht als rechtsextrem galt. Trotz viel Kritik haben CSU und Freie Wähler das neue Kita-Gesetz in Bayern beschlossen. Für Familien fällt damit der monatliche Zuschuss von 100 Euro weg. Das Geld fließt stattdessen direkt in die Kitas.
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5: Hier vom Maria-Hilf-Platz der Auerduld geht es auf den Gebsattelberg. Für Radfahrer wird es sicherer. Sie bekommen einen neuen, breiteren Radweg. Geparkte Autos werden durch einen 80 cm breiten Sicherheitsstreifen vom Radweg getrennt. So sollen Unfälle durch plötzlich geöffnete Autotüren verhindert werden. Aus der Au, Max Eckhardt, 089 Kult.
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6: Aktuell kommt ihr überall gut durch.
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6: Mit dabei Untermenzing, die Manzow-Straße beidseitig und im Landkreis Dachau in Karlsfeld die Münchner Straße. Gute Fahrt.
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7: Heute ist Donnerstag, der 23. Juli. Schön.

0: So klingt der Donnerstag auf Münchens Sender für Kulthits und Kultur. Ich bin Johannes Boos.
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0: In den Münchner Kammerspielen übernehmen die Studierenden der Otto-Falkenberg-Schule den Werkraum. Auf dem Programm stehen Monologe, Szenen, Gesang, Tanz, Performance und Improvisation. Der Eintritt ist frei. 19 Uhr geht's los.
1: Tipp 2.
0: Im Theater Drehleier heißt es ab 20 Uhr der Sing-Salon, das Mitsing-Konzert für alle. Wer Spaß am Singen und an Musik hat, ist hier genau richtig.
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0: Beim Kultursommer Starnberg spielt die Band Lierp. Das ist eine Abkürzung für Lost in a Bar. Viele Eigenkompositionen sind mit dabei in Mundart. Auch bayerische Versionen bekannter Hits. Einfach jede Menge Musik. Der Eintritt ist frei. 19 Uhr geht's los. 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

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Wir sind 089 Kult. Ich bin Johannes Boos und das ist ein echter Sommerkulthit. Ein kleiner nostalgischer Ausflug in die Zeit des Italo-Disco-Booms. Hier ist Ryan Paris und Dolce Vita.

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9: Freut euch auf einen schönen und oft sonnigen Tag. Harmlose Wolken dazwischen, windig bis zu 23 Grad. Und der Wettertrend für München und Umgebung. Morgen und übermorgen viel Sonne. Es wird richtig sommerlich. Am Samstag heiß mit über 30 Grad. Sonntag dann Gewitter und Schauer möglich.
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11: Aktuell stockt es auf der A99 West Richtung Lindau zwischen Neuherberg und Dreieckfeld-Moching wegen der Baustelle. Plant hier 5 Minuten mehr ein.
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11: Unter anderem in Thalkirchen die Schäfflahnstraße auswärts und in Sauerlach die Münchner Straße. Gute Fahrt.
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0: 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Kurz nach sieben spielen wir eure Nummer 1, den legendärsten Sommerkulthit aller Zeiten. Hier im Kulthit Sommer auf 089 Kult. 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Als Dankeschön verlosen wir ja unter allen, die mitmachen, Tickets für die Therme Erding. 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
1: Hallo, der Konrad hier von 089 Kult. Ist da der Thomas?
2: Ja, hier ist der Thomas. Servus.
1: Hi Thomas, servus. Was ist denn dein Sommerkulthit, der größte aller Zeiten? Für wen hast du gestimmt?
2: Für Joe Cocker natürlich.
1: Summer in the City, fantastisch.
2: Summer in the City.
1: Unter allen, die mitvoten, gibt's ein kleines Dankeschön. Und das sind Tickets für die Therme Erding. Und die würden wir dir sehr gerne zukommen lassen.
2: Ja, toll, Bombe.
1: Ja, und pass auf, das muss ich noch loswerden, weil es toll ist. Es ist ein tolles Sommer-Special. Und zwar 5 Länder, ein Sommer. Da gibt's jetzt verschiedene Erlebniswelten. Da greift jeder ein Reiseziel auf. Und du mittendrin, ja, Urlaub quasi ohne Boardingpass. Viel Spaß, Thomas.
2: Vielen Dank. Dankeschön.
0: Herzlichen Glückwunsch. Morgen kurz nach sieben spielen wir euren legendärsten Sommerkulthit. Jetzt noch schnell mit abstimmen auf 089kult.de.

Lauffans, aufgepasst. Morgen der Intersport Urban Trail Run im Olympiapark. Da gibt's für jeden die passende Kategorie von Kids bis zu 10 Kilometern. Da könnt ihr beim Laufen München von seiner schönsten Seite entdecken. Die Strecke führt durch den Olympiapark über Treppen, über Wege am Wasser, über Hügel, über ikonische Spots. Perfekt, wenn ihr die Abwechslung liebt. 14 Uhr geht's los. Die Anmeldung erfolgt online. 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
15: Heute viel Sonne, harmlose Wolken, windig bis zu 23 Grad. Und der Wettertrend für München und Umgebung. Morgen und übermorgen viel Sonne, am Samstag heiß mit über 30 Grad. Am Sonntag Gewitter und Schauer möglich.
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16: Mit Lennart Werner. Guten Morgen. Pro Jahr starten und landen etwa 43 Millionen Fluggäste hier am Münchner Airport. Jetzt sollen es noch mal mehr werden, wie der Flughafen und die Lufthansa angekündigt haben. Sie planen einen Neubau beim Terminal 2, erklärt Münchens Lufthansa-Chef Reitz.
17: Wir bauen hier praktisch an das bestehende Satellitengebäude einen Stil an, einen Pier an. Das ist der sogenannte T-Stil. Der erweitert das Gebäude nochmal um die Kapazität von 10 Millionen Passagieren.
16: Bis der Pier fertig ist, dauert es allerdings noch etwas. Geplant ist der Betriebsstart fürs Jahr 2035. Warum galt das OEZ-Attentat jahrelang als unpolitischer Amoklauf und nicht als rechtsextremes Verbrechen? Diese Frage haben die Angehörigen der Opfer am Nachmittag erneut gestellt. Am Denkmal in der Hanauer Straße fand zum 10. Jahrestag der Tat eine Gedenkfeier statt. Die Angehörigen forderten zudem einen Untersuchungsausschuss. Innenminister Herrmann lehnt das allerdings ab. Der Bayerische Landtag hat dem umstrittenen Kita-Gesetz zugestimmt. Damit fällt der monatliche Zuschuss von 100 Euro für Familien künftig weg. Stattdessen fließt das Geld direkt in die Kitas, sagt Familienministerin Scharf. Die Opposition befürchtet hingegen, dass Kitas jetzt teurer werden.
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19: Nach den vielen Staus durch die vielen Baustellen reagiert die Stadt. Es wird ein Beauftragter für den fließenden Verkehr eingesetzt. Der Experte aus der Verwaltung soll künftig dafür sorgen, dass Baustellen besser aufeinander abgestimmt werden. Aus dem Rathaus Andreas Werner, 089 Kult.
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20: Weiterhin Stau auf der A99 West Richtung Lindau zwischen Neuherberg und Dreieckfeld-Moching wegen einer Baustelle. Da braucht ihr aktuell 17 Minuten länger. Und es stockt auf der A94 Richtung München zwischen Hohenlinden und Marktschwaben hier 9 Minuten plus.
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20: Unter anderem die Schwanthaler Höhe, die Riedlerstraße auswärts und in Starnberg die Hahnfelder Straße. Gute Fahrt.
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21: Heute am Donnerstag ist übrigens offizieller Tag des Vanilleises. Also in der Mittagspause oder zum Feierabend einen kleinen Schlenker über die Eisdiele eures Vertrauens nicht vergessen.

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Ich bin Johannes Boos und wir liefern euch täglich Inspiration für die schönen Seiten der Stadt. Zum Beispiel auch für kostenlose Veranstaltungen. Zum Beispiel heute in den Münchner Kammerspielen. Da übernehmen die Studierenden der Otto-Falkenberg-Schule den Werkraum. Es gibt Monologe, Szenen, Gesang, Tanz, Performance, Improvisation, vieles mehr. 19 Uhr geht's los. Ebenfalls ab 19 Uhr und mit freiem Eintritt die Band Lierp, das ist eine Abkürzung für Lost in a Bar, Eigenkompositionen in Mundart spielen die und bayerische Versionen bekannter Hits beim Kultursommer in Starnberg. 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

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Falls ihr heute am Donnerstag Geburtstag habt, ihr feiert in allerbester Gesellschaft, nämlich in Gesellschaft von Amy Ann Duffy, bekannt eigentlich nur unter ihrem Künstlernamen Duffy. Sie wird heute 43. Alles Gute von unserer Seite mit einem ihrer größten Erfolge. Take it to the first now.

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9: Freut euch auf einen schönen und oft sonnigen Tag. Harmlose Wolken dazwischen, windig bis zu 23 Grad. Und der Wettertrend für München und Umgebung. Morgen und übermorgen viel Sonne. Es wird richtig sommerlich. Am Samstag heiß mit über 30 Grad. Sonntag dann Gewitter und Schauer möglich.
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11: Nach wie vor Stau auf der A99 West Richtung Lindau zwischen Fröttmanning Nord und Dreieckfeld-Moching wegen einer Baustelle. Da braucht ihr aktuell 25 Minuten länger. Und der übliche Baustellenstau auf dem Mittleren Ring zwischen der Landshuter Allee und der Donnersberger Brücke hier 13 Minuten plus.
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11: Unter anderem in Nymphenburg die Menzinger Straße auswärts und im Landkreis Dachau in Karlsfeld die Münchner Straße. Gute Fahrt.
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0: 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Und diese Tickets haut Kollege Konrad Schwarz raus.
1: Theresa, du bist in der Eichenau daheim?
2: Ja, genau.
1: Für welchen hast du gestimmt?
2: Für Macarena.
1: Für Macarena, Los del Rio. Ah ja gut, der läuft und man hat sofort gute Laune, gell?
2: Ja, super.
1: Und weißt du, was noch auch gute Laune macht?
2: Ja.
1: Du weißt ja. Ja? Ja. Ja. Sag's halt. Ja, okay, pass auf, ich mach's kurz, weil du weißt ja, als Dankeschön unter allen, die mitmachen, verschenken wir Tickets für die Therme Erding. Und da gibt's ja ein tolles Sommer-Special. 5 Länder, 1 Sommer, ja, da sind verschiedene Erlebniswelten, da greift jeder ein Reiseziel auf. Urlaub ohne Boardingpass ist das Motto. Und liebe Theresa, du mittendrin.
2: Das ist super, dankeschön.
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1: Ja, guten Morgen, hier das Update für München. Im Deutschen Museum gibt es jetzt eine neue Sonderausstellung rund ums Thema Raumanzüge. Inside the Suit zeigt, wie Astronautinnen und Astronauten im All arbeiten und was moderne Raumanzüge heute alles können. Die Ausstellung startet diese Woche in der Flugwerft Schleißheim. Eine Reise durch Religion, Kunst und Popkultur gibt es im Museum 5 Kontinente. Die Ausstellung über Krishna zeigt historische Darstellungen der hinduistischen Gottheit, greift aber auch Einflüsse aus moderner Kunst, Film und Alltagskultur auf. So treffen ganz unterschiedliche Epochen aufeinander. Und für den Feierabend gibt es Mozart in Nymphenburg. Im Johannissaal des Schlosses steht heute klassische Musik auf dem Programm. Der historische Saal passt natürlich ziemlich gut dazu. Schließlich gehört Nymphenburg seit Jahrhunderten zu Münchner Hof- und Musikgeschichte.
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14: Heute viel Sonne, harmlose Wolken, windig bis zu 23 Grad. Und der Wettertrend für München und Umgebung. Morgen und übermorgen viel Sonne, am Samstag heiß mit über 30 Grad. Am Sonntag Gewitter und Schauer möglich.
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15: Mit Lennart Werner. Guten Morgen. Erst im April hatte der Münchner Flughafen das Terminal 1 mit einem neuen Pier erweitert. Jetzt soll das Terminal 2 folgen. Der Airport und die Lufthansa wollen für einen neuen T-Stil 2 Milliarden Euro investieren, sagt Flughafenchef Lammers im 089-Kult-Interview.
16: Unser Ziel ist es, vor dem Sommerflugplan 2035 in Betrieb zu gehen. Es wird die Heimat und die Möglichkeit dann sein für 10 Millionen bis zu 10 Millionen weitere Passagiere hier gemeinsam mit der Lufthansa.
15: Eine viel diskutierte dritte Startbahn brauche es für die Fluggäste nicht, so Lammers, das gehe auch so. Diese rassistische Tat geht alle im Land etwas an. Das hat Bundespräsident Steinmeier zum 10. Jahrestag des OEZ-Attentats gesagt. Mehrere hundert Münchner versammelten sich am Nachmittag für eine Gedenkfeier, auch Angehörige der Opfer. Sie fordern weiter einen Untersuchungsausschuss im Landtag. Der soll klären, warum die Tat jahrelang nur als Amoklauf und nicht als rechtsextrem galt. Trotz viel Kritik haben CSU und Freie Wähler das neue Kita-Gesetz in Bayern beschlossen. Für Familien fällt damit der monatliche Zuschuss von 100 Euro weg. Das Geld fließt stattdessen direkt in die Kitas.
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18: Hier vom Maria-Hilf-Platz der Auer Duld geht es auf den Gebsattelberg. Für Radfahrer wird es sicherer, sie bekommen einen neuen, breiteren Radweg. Geparkte Autos werden durch einen 80 cm breiten Sicherheitsstreifen vom Radweg getrennt. So sollen Unfälle durch plötzlich geöffnete Autotüren verhindert werden. Aus der Aue, Max Eckhardt, 089 Kult.
15: 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Das waren die 089 Kult-Nachrichten.
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0: Es staut sich weiterhin auf der A99 West Richtung Lindau zwischen Fröttmanning Nord und Dreieckfeld-Moching wegen der Baustelle. Für euch kommen hier 21 Minuten on top. Außerdem ein bisschen mehr los auf dem Mittleren Ring zwischen Leuchtenbergring und Schwabing. Da insgesamt 15 Minuten plus. Und es stockt in Sendling auf der Umfahrung vom Luise-Kieselbach-Tunnel über die Garmischer Straße Richtung Donnersberger Brücke. Hier 10 Minuten plus.
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0: Unter anderem in Moosach die Pelkhofenstraße beidseitig und in Hohenbrunn die Robert-Bosch-Straße. Gute Fahrt.
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19: Heute ist Donnerstag, der 23. Juli.

0: So klingt der Donnerstag auf Münchens Sender für Kulthits und Kultur. Ich bin Johannes Boos.
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0: In den Münchner Kammerspielen übernehmen die Studierenden der Otto-Falkenberg-Schule den Werkraum. Auf dem Programm stehen Monologe, Szenen, Gesang, Tanz, Performance und Improvisation. Der Eintritt ist frei. 19 Uhr geht's los.
1: Tipp 2.
0: Im Theater Drehleier heißt es ab 20 Uhr der Sing-Salon, das Mitsing-Konzert für alle. Wer Spaß am Singen und an Musik hat, ist hier genau richtig.
1: Tipp 3.
0: Beim Kultursommer Starnberg spielt die Band Lierp. Das ist eine Abkürzung für Lost in a Bar. Viele Eigenkompositionen sind mit dabei in Mundart. Auch bayerische Versionen bekannter Hits. Einfach jede Menge Musik. Der Eintritt ist frei. 19 Uhr geht's los. 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

uns in die größten Kulthits von den 80ern bis heute zu Hause. Wir sind 089 Kult. Ich bin Johannes Boos und jetzt ein echter Sommerkulthit, nämlich der Song zur Fußball-Weltmeisterschaft 2010 in Südafrika. Shakira gemeinsam mit Freshly Ground. Freshly Ground, das ist eine Band, deren Mitglieder kommen aus Südafrika, aus Mosambik und aus Zimbabwe. Ihr Song damals heißt Waka Waka. Guten Morgen.

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9: Freut euch auf einen schönen und oft sonnigen Tag. Harmlose Wolken dazwischen, windig bis zu 23 Grad. Und der Wettertrend für München und Umgebung. Morgen und übermorgen viel Sonne. Es wird richtig sommerlich. Am Samstag heiß mit über 30 Grad. Sonntag dann Gewitter und Schauer möglich.
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11: Aktuell Stau auf dem mittleren Ring zwischen dem Petuel-Tunnel und dem Englischen Garten an einer mittlerweile geräumten Unfallstelle. Gibt auch Rückstau auf die A9. Für euch kommen hier insgesamt 16 Minuten on top. Und es staut sich weiterhin auf der A99 West Richtung Lindau zwischen Fröttmanning Nord und Dreieckfeld-Moching wegen Baustelle. Hier 23 Minuten. Plus. Und es stockt auf der A99 Ost Richtung Salzburg zwischen Aschheim-Ismaning und Kreuz Ost, da 13 Minuten länger.
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11: Unter anderem in Nymphenburg die Menzinger Straße auswärts und im Landkreis Erding in Neuching die Musinninger Straße. Gute Fahrt.
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13: Donnerstag ist Kinotag und ich habe in dieser halben Stunde noch einen richtig tollen Tipp für alle Eltern mit eher jüngeren Kids. Alle Infos noch vor 9 bei mir. Hallo?

0: Und die würden wir dir sehr gerne zukommen lassen.
1: Ja, toll, Bombe.
0: Ja, und pass auf, das muss ich noch loswerden, weil es toll ist. Es ist ein tolles Sommer-Special. Und zwar 5 Länder, ein Sommer. Da gibt es jetzt verschiedene Erlebniswelten. Da greift jeder ein Reiseziel auf. Und du mittendrin, ja, Urlaub quasi ohne Boardingpass. Viel Spaß, Thomas.
1: Vielen Dank. Dankeschön.
2: Herzlichen Glückwunsch. Morgen kurz nach 7 spielen wir euren legendärsten Sommerkult-Hit. Jetzt noch schnell mit abstimmen auf 089kult.de.

Wir sind Münchens Sender für Kulthits und Kultur. Wir sind 089 Kult und immer donnerstags gucken wir auf die Filmkultur. Heute auf einen Film für die ganze Familie, nämlich Toy Story 5 läuft an. Da geraten Woody, Buzz, Jessie und ihre Freunde unter Druck, denn Bonnie spielt plötzlich lieber mit einem intelligenten Tablet als mit ihren Spielzeugen. Und gemeinsam versuchen sie, Bonnie wieder für die Fantasie und für das gemeinsame Spielen zu begeistern. Richtig toller Film, wenn ihr Kids habt, läuft ab heute in den Münchner Kinos. 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
14: Heute viel Sonne, harmlose Wolken, windig bis zu 23 Grad. Und der Wettertrend für München und Umgebung. Morgen und übermorgen viel Sonne, am Samstag heiß mit über 30 Grad. Am Sonntag Gewitter und Schauer möglich.
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15: Mit Lennart Werner. Guten Morgen. Pro Jahr starten und landen etwa 43 Millionen Fluggäste hier am Münchner Airport. Jetzt sollen es noch mal mehr werden, wie der Flughafen und die Lufthansa angekündigt haben. Sie planen einen Neubau beim Terminal 2, erklärt Münchens Lufthansa-Chef Reitz.
16: Wir bauen hier praktisch an das bestehende Satellitengebäude einen Stil an, einen Pier an. Das ist der sogenannte T-Stil. Der erweitert das Gebäude nochmal um die Kapazität von 10 Millionen Passagieren.
15: Bis der Pier fertig ist, dauert es allerdings noch etwas. Geplant ist der Betriebsstart fürs Jahr 2035. Warum galt das OEZ-Attentat jahrelang als unpolitischer Amoklauf und nicht als rechtsextremes Verbrechen? Diese Frage haben die Angehörigen der Opfer am Nachmittag erneut gestellt. Am Denkmal in der Hanauer Straße fand zum 10. Jahrestag der Tat eine Gedenkfeier statt. Die Angehörigen forderten zudem einen Untersuchungsausschuss. Innenminister Herrmann lehnt das allerdings ab. Der Bayerische Landtag hat dem umstrittenen Kita-Gesetz zugestimmt. Damit fällt der monatliche Zuschuss von 100 Euro für Familien künftig weg. Stattdessen fließt das Geld direkt in die Kitas, sagt Familienministerin Schaaf. Die Opposition befürchtet hingegen, dass Kitas jetzt teurer werden.
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17: Nach den vielen Staus durch die vielen Baustellen reagiert die Stadt. Es wird ein Beauftragter für den fließenden Verkehr eingesetzt. Der Experte aus der Verwaltung soll künftig dafür sorgen, dass Baustellen besser aufeinander abgestimmt werden. Aus dem Rathaus Andreas Werner, 089 Kult.
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18: Am Westpark ist aktuell die Tübinger Straße auswärts zwischen Mittlerem Ring und Westendstraße gesperrt. Da laufen Bergungsarbeiten nach einem Unfall. Außerdem Stau auf der A99 Ost Richtung Salzburg zwischen Aschheim-Ismaning und Kreuz-Ost. Da ist nach einem Unfall noch die rechte Spur blockiert. Ihr braucht hier eine halbe Stunde länger. Und es stockt auf dem Mittleren Ring zwischen Landshuter Allee und Donnersberger Brücke wegen der Baustelle hier 13 Minuten plus.
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18: Unter anderem in Moosach die Pelkhofenstraße beidseitig und die A99 Ost Richtung Nürnberg zwischen Hohenbrunn und Haar in der Baustelle. Gute Fahrt.
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19: Heute am Donnerstag ist übrigens offizieller Tag des Vanilleeises. Also in der Mittagspause oder zum Feierabend einen kleinen Schlenker über die Eisdiele eures Vertrauens nicht vergessen. Schönen Vormittag.

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Ich bin Johannes Boos und wir liefern euch täglich Inspiration für die schönen Seiten der Stadt. Zum Beispiel auch für kostenlose Veranstaltungen. Zum Beispiel heute in den Münchner Kammerspielen. Da übernehmen die Studierenden der Otto-Falkenberg-Schule den Werkraum. Es gibt Monologe, Szenen, Gesang, Tanz, Performance, Improvisation, vieles mehr. 19 Uhr geht's los. Ebenfalls ab 19 Uhr und mit freiem Eintritt die Band Lierp, das ist eine Abkürzung für Lost in a Bar, Eigenkompositionen in Mundart spielen die und bayerische Versionen bekannter Hits beim Kultursommer in Starnberg. 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
8: Freut euch auf einen schönen und oft sonnigen Tag. Harmlose Wolken dazwischen, windig bis zu 23 Grad. Und der Wettertrend für München und Umgebung. Morgen und übermorgen viel Sonne. Es wird richtig sommerlich. Am Samstag heiß mit über 30 Grad. Sonntag dann Gewitter und Schauer möglich.
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10: Obacht bitte, auf der A99 Westumfahrung in Richtung Lindau zwischen Ludwigsfeld und dem Allacher Tunnel liegen Gegenstände auf der Autobahn. Es stockt. Außerdem Stau auf dem Mittleren Ring zwischen der Landshuter Allee und der Donnersberger Brücke. Natürlich wegen der Baustelle. Ihr braucht 14 Minuten länger. Und ein Blick auf die Gleise. Auf der Stammstrecke gibt es Richtung Ostbahnhof aktuell 15 Minuten Verspätung. Grund ist ein defektes Signal.
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10: Geblitzt wird in Giesing auf der Grünwalder Straße einwärts und im Kreis Dachau in Karlsfeld auf der Münchner Straße. Gute Fahrt.
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11: Schönen Vormittag. Hier am Donnerstag.

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1: Theresa, du bist in der Eichenau daheim?
2: Ja, genau.
1: Für welchen hast du gestimmt?
2: Für Macarena.
1: Für Macarena, Los del Rio. Ah ja gut, der läuft und man hat sofort gute Laune, gell?
2: Ja, super.
1: Und weißt du, was noch auch gute Laune macht?
2: Ja.
1: Du weißt ja. Ja? Ja. Ja. Sag's halt. Ja, okay, pass auf, ich mach's kurz, weil du weißt ja, als Dankeschön unter allen, die mitmachen, verschenken wir Tickets für die Therme Erding. Und da gibt's ja ein tolles Sommer-Special. 5 Länder, 1 Sommer, ja, das sind verschiedene Erlebniswelten, da greift jeder ein Reiseziel auf. Urlaub ohne Boardingpass ist das Motto. Und liebe Theresa, du mittendrin.
2: Das ist super, Dankeschön.
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14: Heute viel Sonne, harmlose Wolken, windig bis zu 23 Grad. Und der Wettertrend für München und Umgebung. Morgen und übermorgen viel Sonne, am Samstag heiß mit über 30 Grad. Am Sonntag Gewitter und Schauer möglich.
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15: Lennart Werner. Grüß Gott. Auch wenn jedes Jahr tausende Ausbildungsplätze in Bayern unbesetzt bleiben, die Ausbildung ist bei Schülern mittlerweile beliebter als das Studium. Das zeigt jetzt eine neue Studie. Rund ein Drittel der Schüler will nach dem Abschluss direkt eine Ausbildung starten. Etwas weniger wollen studieren. Der Rest möchte zum Beispiel ein freiwilliges soziales Jahr machen, erstmal reisen oder auch direkt in die Selbstständigkeit gehen. Vor dem Max-Monument startet in diesen Minuten eine Kundgebung. Die Veranstalter wollen dabei gegen die AfD demonstrieren. Geplant ist, dass dem Landtag später eine Petition überreicht wird, die 24.000 Unterschriften gesammelt hat. Die Unterzeichner fordern den Landtag darin auf, einen Antrag für ein AfD-Verbot im Bundesrat anzustoßen. Ministerpräsident Söder hatte so ein Verbot zuletzt noch abgelehnt. Der Münchner Flughafen soll weiter wachsen. Der Airport und die Lufthansa planen einen Neubau am Terminal 2. Dort sollen dann jedes Jahr bis zu 10 Millionen weitere Fluggäste abgefertigt werden können. Im ganzen letzten Jahr sind hier in München etwas über 40 Millionen Fluggäste gestartet und gelandet. Betriebsstart für den neuen Pier soll in 9 Jahren sein.
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16: Der Stadtteil Freiham bekommt mehr Parkplätze. Die Stadt reagiert damit auf Forderungen der Anwohner. Weil die Anbindung mit Bus und Bahn noch nicht ausreicht, hat er eine Petition zusätzliche Stellplätze verlangt. Aus Freiham, Max Eckert, 089 Kult.
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17: Hallo liebe Autofahrer, Obacht bitte auf der A99 Westumfang Richtung Lindau. Zwischen Ludwigsfeld und Allacher Tunnel steht ein Pannenauto auf der linken Spur, 9 Minuten plus. Dann 13 Minuten on top auf dem mittleren Ring zwischen Landshuter Allee und Donnersberger Brücke wegen der Baustelle. Und die Gleise auf der S-Bahn-Stammstrecke gibt es Richtung Ostbahnhof nach wie vor 15 Minuten Verspätung. Grund ist ein defektes Signal.
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17: Geblitzt wird in Ramersdorf auf der Ballernstraße auswärts und im Kreis Erding in Neuchingen auf der Mussinninger Straße. Gute Fahrt. 089
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8: Freut euch auf einen schönen und oft sonnigen Tag. Harmlose Wolken dazwischen, windig bis zu 23 Grad. Und der Wettertrend für München und Umgebung. Morgen und übermorgen viel Sonne. Es wird richtig sommerlich. Am Samstag heiß mit über 30 Grad. Sonntag dann Gewitter und Schauer möglich.
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10: Alle liebe Autofahrer, Obacht bitte. Auf der A9 Richtung Nürnberg zwischen Kreuz Neufern und Allershausen liegt ein LKW-Reifen auf der Autobahn. Außerdem nach wie vor Baustellenstau auf dem Mittleren Ring zwischen Landshuter Allee und Donnersberger Brücke, plant eine Viertelstunde mehr ein. Und die S8 fährt aktuell in beiden Richtungen nur zwischen Herrsching und Johanneskirchen und nicht zum Flughafen. Grund ist eine kaputte Weiche. Wenn ihr zum Airport wollt, steigt am besten auf die S1 um.
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10: Geblitzt wird an der Schwanthaler Höhe auf der Riedler Straße auswärts und in Feldkirchen auf der Aschheimer Straße. Gute Fahrt.
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1: Ja, guten Morgen. Hier das Update für München. Im Deutschen Museum gibt es jetzt eine neue Sonderausstellung rund ums Thema Raumanzüge. Inside the Suit zeigt, wie Astronautinnen und Astronauten im All arbeiten und was moderne Raumanzüge heute alles können. Die Ausstellung startet diese Woche in der Flugwerft Schleißheim. Eine Reise durch Religion, Kunst und Popkultur gibt es im Museum 5 Kontinente. Die Ausstellung über Krishna zeigt historische Darstellungen der hinduistischen Gottheit, greift aber auch Einflüsse aus moderner Kunst, Film und Alltagskultur auf. So treffen ganz unterschiedliche Epochen aufeinander. Und für den Feierabend gibt es Mozart in Nymphenburg. Im Johannissaal des Schlosses steht heute klassische Musik auf dem Programm. Der historische Saal passt natürlich ziemlich gut dazu. Schließlich gehört Nymphenburg seit Jahrhunderten zu Münchner Hof- und Musikgeschichte.
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10: Heute viel Sonne, harmlose Wolken, windig bis zu 23 Grad. Und der Wettertrend für München und Umgebung. Morgen und übermorgen viel Sonne, am Samstag heiß mit über 30 Grad. Am Sonntag Gewitter und Schauer möglich.
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11: Mit Lennart Werner. Grüß Gott. Vor 10 Jahren war es noch das Studium. Mittlerweile setzen Schüler nach dem Abschluss allerdings lieber auf eine Ausbildung. In einer neuen Studie sagten 32% der befragten Schüler, dass sie nach ihrem Abschluss auf jeden Fall eine Ausbildung machen wollen. Fürs Studium sagten das nur 29%. Trotzdem bleiben viele Ausbildungsplätze ja oft unbesetzt. Das liegt der Studie nach auch an den Betrieben. Die würden zu stark auf die Schulnoten der Bewerber achten und nicht auf deren Motivation oder praktische Skills. Mit Blick auf die Landtagswahlen in Sachsen-Anhalt und Mecklenburg-Vorpommern warnt die deutsche Industrie vor der AfD. Verbandspräsidentin Gönner sagte, die AfD sei keine Wirtschaftspartei und würde Unsicherheiten nur vergrößern. Auch Arbeitgeberpräsident Dulger sieht keinen Sinn in einem Dialog mit der Partei, denn die biete keine Lösungen an. Der Münchner Flughafen bekommt einen weiteren Neubau. Im April wurde ja erst der neue Pier am Terminal 1 eröffnet. Jetzt ist das Terminal 2 dran. Die Lufthansa und der Airport wollen dort einen Neubau für bis zu 10 Millionen weitere Fluggäste bauen. Der soll zudem tausende neue Arbeitsplätze schaffen und ohne die viel diskutierte dritte Startbahn auskommen.
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12: Wenn der Shuttle ohne Fahrer auf die Kreuzung zufährt, muss es elektronisch erkennen, was aus den anderen Richtungen kommt. 3 Jahre lang wollen Wissenschaftler der TU das an einer Testkreuzung erforschen. Der Stadtrat hat grünes Licht für das Projekt gegeben. Aus der Maxvorstadt Andreas Werner, 089 Kult.
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13: Servus auf die Straßen. Weiter Stau auf dem Mittleren Ring zwischen der Landshuter Allee und der Donnersberger Brücke wegen der Baustelle. Ihr braucht 21 Minuten länger. Und ein Blick auf die Gleise. Die S8 fährt nach wie vor in beiden Richtungen nur zwischen Herrsching und Johanneskirchen und nicht zum Flughafen. Grund ist eine kaputte Weiche. Wenn ihr zum Flughafen wollt, steigt am besten auf die S1 um.
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13: Geblitzt wird in der Aue auf der Hochstraße einwärts und in Starnberg auf der Hahnfelder Straße. Gute Fahrt.
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7: Freut euch auf einen schönen und oft sonnigen Tag. Harmlose Wolken dazwischen, windig bis zu 23 Grad. Und der Wettertrend für München und Umgebung. Morgen und übermorgen viel Sonne. Es wird richtig sommerlich. Am Samstag heiß mit über 30 Grad. Sonntag dann Gewitter und Schauer möglich.
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9: Hallo liebe Autofahrer, nach wie vor Baustellen, Stau auf dem Mittleren Ring zwischen Landshuter Allee und Donnersberger Brücke. Da kommen 16 Minuten on top. Und es stockt auf dem Mittleren Ring zwischen Bogenhausen und Schwabing hier 11 Minuten plus.
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9: Geblitzt wird in der Au auf der Hochstraße einwärts und in Starnberg auf der Hahnfelder Straße. Gute Fahrt.
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8: Heute viel Sonne, harmlose Wolken, windig bis zu 23 Grad. Und der Wettertrend für München und Umgebung. Morgen und übermorgen viel Sonne, am Samstag heiß mit über 30 Grad. Am Sonntag Gewitter und Schauer möglich.
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9: Lennart Werner. Grüß Gott. Seit Anfang des Monats ist der Luise-Kieselbach-Tunnel in Richtung Norden komplett gesperrt. Und München ist im Südwesten im Verkehrschaos versunken. Doch das löst sich ab morgen auf. Der Luise-Kieselbach-Tunnel ist ab morgen früh in beide Richtungen wieder frei. Und das über eine Woche früher als geplant. Das hat Oberbürgermeister Krause jetzt mitgeteilt. Auch die Sperren an der Brudermühl, der Plinganser und der Passauer Straße sind dann aufgehoben. Auch wenn jedes Jahr tausende Ausbildungsplätze in Bayern unbesetzt bleiben, die Ausbildung ist bei Schülern mittlerweile beliebter als das Studium. Das zeigt zumindest eine neue Studie. Rund ein Drittel der Schüler will nach dem Abschluss eine Ausbildung machen. Etwas weniger wollen studieren, der Rest möchte ein freiwilliges soziales Jahr machen, reisen oder in die Selbstständigkeit gehen. Wenn es nach CSU und Freien Wählern hier in Bayern geht, dann sitzt der Kollege bald auch mal in Feuerwehr- oder Armeeuniform im Büro. Die beiden Parteien wollen für Einsatzkräfte einen Uniformtag nach skandinavischem Vorbild einführen. Dort dürfen zum Beispiel ehrenamtliche Rettungskräfte oder Feuerwehrleute oder auch Armeereservisten einmal im Jahr ihre Uniform am Arbeitsplatz tragen. So soll das Engagement in der Gesellschaft gestärkt werden.
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10: Der Stadtteil Freiham bekommt mehr Parkplätze. Die Stadt reagiert damit auf Forderungen der Anwohner. Weil die Anbindung mit Bus und Bahn noch nicht ausreicht, hatte eine Petition zusätzliche Stellplätze verlangt. Aus Freiham, Max Eckert, 089 Kult.
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11: Hallo liebe Autofahrer, es staut sich weiter auf dem Mittleren Ring zwischen Landshutallee und Donnersberger Brücke wegen der Baustelle. Aktuell sind es 17 Minuten plus. Auf der A8 in Richtung München hat es zwischen Holzkirchen und Hohlfoldinger Forst gekracht. Rechte Spur ist blockiert, da braucht ihr 11 Minuten länger.
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11: Geblitzt wird im Milbertshofen auf der Schleißheimer Straße beidseitig, Höhe Kieferloher Straße und im Kreis Dachau in Karlsfeld auf der Münchner Straße. Gute Fahrt.
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9: Sonne und Wolken wechseln sich heute ab. Dazu gibt's leichten Wind und entspannt milde 22 Grad. Und der Wettertrend für München und Umgebung. Morgen gibt's dann strahlenden Sonnenschein. Und auch der Samstag wird ein absoluter Traumtag mit 30 Grad und viel Sonne.
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11: Alle liebe Autofahrer weiter. Baustellen, Stau auf dem Mittleren Ring zwischen Landshuter Allee und Donnersberger Brücke. Aktuell sind es 18 Minuten plus. Und auf der 8 Salzburg Richtung München staut sich nach einem Unfall zwischen Holzkirchen und Hofoldinger Forst. Hier braucht ihr 16 Minuten länger.
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11: Geblitzt wird in Untermenzing wieder auf der Mansu-Straße beidseitig und in Sauerlach auf der Münchner Straße. Gute Fahrt.
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13: Es ist einfach ein angenehmer Sommertag heute. Eine Mischung aus Sonne und Wolken, dazu ein ganz leichter Wind und angenehme 22 Grad. Und der Wettertrend für München und Umgebung. Morgen gibt es zum Start ins Wochenende auch ganz viel Sonne und Samstag dann den perfekten Freibadtag mit 30 Grad.
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14: Mit Lennart Werner. Grüß Gott. Eigentlich plant man im Kopf schon ein, dass eine Baustelle länger dauert als angekündigt, wie zum Beispiel aktuell hier am Föhringer Ring. Aber der Luise-Kieselbach-Tunnel ist schon ab morgen früh wieder frei. Und damit über eine Woche früher als geplant, wie Oberbürgermeister Krause jetzt mitteilt. In beide Richtungen geht's für Autofahrer ab morgen früh also wieder ohne Einschränkungen voran. Wegen eines Brandes vor 2 Jahren musste der Tunnel in Richtung Norden gesperrt werden, weil er dort saniert wurde. Vor 10 Jahren war es noch das Studium. Mittlerweile setzen Schüler nach dem Abschluss lieber auf eine Ausbildung. In einer neuen Studie sagten 32% der befragten Schüler, dass sie nach ihrem Abschluss auf jeden Fall eine Ausbildung machen. Fürs Studium sagten das nur 29%. Trotzdem bleiben viele Ausbildungsplätze ja oft unbesetzt. Das liegt der Studie nach auch an den Betrieben. Die würden zu stark auf die Schulnoten achten und nicht auf die Motivation oder praktischen Skills der Bewerber. Der Münchner Flughafen bekommt einen weiteren Neubau. Im April wurde ja erst der neue Pier am Terminal 1 eröffnet. Jetzt ist das Terminal 2 dran. Die Lufthansa und der Airport wollen dort einen Neubau für bis zu 10 Millionen weitere Fluggäste bauen. Der soll zudem Tausende neuer Arbeitsplätze schaffen und ohne die viel diskutierte dritte Startbahn auskommen.
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15: Wenn der Shuttle ohne Fahrer auf die Kreuzung zufährt, muss es elektronisch erkennen, was aus den anderen Richtungen kommt. 3 Jahre lang wollen Wissenschaftler der TU das an einer Testkreuzung erforschen. Der Stadtrat hat grünes Licht für das Projekt gegeben. Aus der Maxvorstadt Andreas Werner, 089 Kult.
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16: Hallo liebe Autofahrer, weiter Stau auf dem Mittleren Ring zwischen Landshuter Allee und Donnersberger Brücke wegen der Baustelle. Aktuell sind es 22 Minuten plus. 13 Minuten plus auf der A8 Stuttgart Richtung München zwischen Sulzemoos und Dachau-Fürstenfeldbruck nach einem Unfall auf der mittleren Spur. Und die A8 Salzburg in Richtung München, Stau nach einem Unfall zwischen Holzkirchen und Hofvöldinger Forst. Hier bitte eine Viertelstunde mehr einplanen.
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16: Geblitzt wird an der Schwanthaler Höhe auf der Riedler Straße auswärts und im Kreis Dachau in Karlsfeld auf der Münchner Straße. Gute Fahrt.
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16: Sonne und Wolken wechseln sich heute ab. Dazu gibt's leichten Wind und entspannt milde 22 Grad. Und der Wettertrend für München und Umgebung. Morgen gibt's dann strahlenden Sonnenschein und auch der Samstag wird ein absoluter Traumtag mit 30 Grad und viel Sonne.
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18: Servus, lieber Autofahrer. Weiter Stau auf dem Mittleren Ring zwischen Landshuter Allee und Donnersberger Brücke wegen der Baustelle. Aktuell sind es 19 Minuten plus. Und auf der A8 Salzburg Richtung München staut es sich wegen Bergungsarbeiten zwischen Holzkirchen und Hofholdinger Forst. Hier bitte 16 Minuten mehr einplanen.
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18: Geblitzt wird in Rammersdorf auf der Ballernstraße auswärts und im Kreis Dachau in Karlsfeld auf der Münchner Straße. Kommt gut an.
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3: Es ist einfach ein angenehmer Sommertag heute. Eine Mischung aus Sonne und Wolken, dazu ein ganz leichter Wind und angenehme 22 Grad. Und der Wettertrend für München und Umgebung. Morgen gibt es zum Start ins Wochenende auch ganz viel Sonne und Samstag dann den perfekten Freibadtag mit 30 Grad.
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4: Mit Moritz Einzel. Grüß Gott. Mit den Schlussworten von Landtagspräsidentin Aigner hat sich der Bayerische Landtag in die sitzungsfreie Sommerpause verabschiedet. Aigner spielte in ihrer Rede immer wieder auf die Olympiabewerbung der Stadt München an.
5: Olympia haben wir noch nicht im Land, aber den Spirit haben wir sehr wohl. Auch hier in der Politikarena, wo ebenfalls um Siege gerungen wird.
4: Am 26. September will der DOSB entscheiden, welcher Standort ins internationale Rennen geht. Am 30. September kommt dann auch der Bayerische Landtag wieder zusammen. Was steht oben, wenn Nutzerinnen und Nutzer Fußballspiele, Hotels oder Routen googeln? Zu oft nur die eigenen Angebote von Google, sagt die EU. Wegen unfairer Geschäftspraktiken hat die EU-Kommission gegen den Konzern jetzt eine Strafe von 890 Millionen Euro verhängt. Der zweite Vorwurf ist, im App Store schränke Google gewisse Entwickler ein und halte damit Konkurrenten finanziell in Schach. Es gibt kein Tempolimit für die Gesetzgebung. Das Bundesverfassungsgericht hat geurteilt, dass das Grundgesetz keine allgemeinen Aussagen zur Geschwindigkeit von Gesetzgebungsverfahren im Bundestag zulässt. Ein früherer CDU-Abgeordneter hatte geklagt, ihm war das parlamentarische Verfahren beim Heizungsgesetz zu schnell gegangen. In der Union gibt es Widerstand gegen die geplante Steuer auf zuckerhaltige Getränke. Das berichtet der Spiegel. Demnach hat Sachsen-Anhaltsministerpräsident Schulze gesagt, die Steuer bringe keine spürbaren Veränderungen im Gesundheitsbewusstsein der Menschen. Die CDU-Bundestagsabgeordnete Zobel kritisierte, neue Steuern zulasten des Mittelstands verschärften nur die ohnehin angespannte wirtschaftliche Lage. Morgen um 11 Uhr dürfte es soweit sein. Wie es aussieht, wird Jürgen Klopp als neuer Bundestrainer vorgestellt. Mit der Einladung zu einer Pressekonferenz hat der Deutsche Fußballbund die letzten Zweifel praktisch beseitigt. Klopps Name wurde in der Einladung allerdings nicht genannt. Der Aufsichtsrat und die Gesellschafter müssen noch ihr Go geben. Das gilt aber als Formsache.
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3: Hallo liebe Autofahrer, weiter Baustellen, Stau auf dem Mittleren Ring zwischen Landshuterallee und Donnersberger Brücke. Ihr braucht 21 Minuten länger. Und auf der 8 Salzburg Richtung München laufen Bergungsarbeiten zwischen Holzkirchen und dem Hofeldinger Forst. Hier eine Viertelstunde plus.
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3: Fuß vom Gaspedal an der Schwanthaler Höhe auf der Riedlerstraße auswärts und in Starnberg auf der Hahnfelder Straße. Gute Fahrt.
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12: Sonne und Wolken wechseln sich heute ab. Dazu gibt's leichten Wind und entspannt milde 22 Grad. Und der Wettertrend für München und Umgebung. Morgen gibt's dann strahlenden Sonnenschein. Und auch der Samstag wird ein absoluter Traumtag mit 30 Grad und viel Sonne.
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14: Servus, lieber Autofahrer. Weiter Stau auf dem Mittleren Ring zwischen Landshuter Allee und Donnersberger Brücke wegen der Baustelle, ein Plus von 21 Minuten. Dann die A8 Salzburg Richtung München. Stau an der geräumten Unfallstelle zwischen Holzkirchen und Hofoldinger Forst. Und die A99 Westumfahrung Richtung Lindau zwischen dem Dreieckfeld Moching und Ludwigsfeld ist nach einem Unfall die linke Spur blockiert. Ihr braucht hier 11 Minuten länger.
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14: Geblitzt wird in Schwabing auf der Schwere-Reiterstraße einwärts und in Starnberg auf der Hahnfelder Straße. Gute Fahrt.
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0: So klingt der Donnerstag auf München Sender für Kulthits und Kultur. Ich bin Johannes Boos.
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0: In den Münchner Kammerspielen übernehmen die Studierenden der Otto-Falkenberg-Schule den Werkraum. Auf dem Programm stehen Monologe, Szenen, Gesang, Tanz, Performance und Improvisation. Der Eintritt ist frei. 19 Uhr geht's los.
1: Tipp 2.
0: Im Theater Drehleier heißt es ab 20 Uhr der Sing-Salon, das Mitsing-Konzert für alle. Wer Spaß am Singen und an Musik hat, ist hier genau richtig.
1: Tipp 3.
0: Beim Kultursommer Starnberg spielt die Band Lierp. Das ist eine Abkürzung für Lost in a Bar. Viele Eigenkompositionen sind mit dabei in Mundart. Auch bayerische Versionen bekannter Hits. Einfach jede Menge Musik. Der Eintritt ist frei. 19 Uhr geht's los. 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
16: Es ist einfach ein angenehmer Sommertag heute. Eine Mischung aus Sonne und Wolken, dazu ein ganz leichter Wind und angenehme 22 Grad. Und der Wettertrend für München und Umgebung. Morgen gibt es zum Start ins Wochenende auch ganz viel Sonne und Samstag dann den perfekten Freibadtag mit 30 Grad.
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17: Mit Moritz Einzel. Grüß Gott. Politiker der SPD fordern angesichts der weiter hohen Spritpreise, Pendlerinnen und Pendler zu entlasten. Deutschland brauche einen wirksamen Schutz vor extremen Preisspitzen, fordert der wirtschaftspolitische Sprecher der SPD-Fraktion Roloff. Bundeswirtschaftsministerin Reiche lehnt das bislang ab. Thomas Bremser berichtet.
18: Einen neuen Tankrabatt wird es nicht geben. Generell plant die Bundesregierung aktuell nichts, um gegen die hohen Benzinpreise vorzugehen. SPD-Fraktionsvize Zorn bringt erneut einen Spritpreisdeckel ins Spiel. Da, wo der Markt nicht funktioniere, könne der Staat eingreifen, so wie in Belgien oder Luxemburg. In Frankreich deckelt der Mineralölriese Total freiwillig seine Preise, wenn auch auf Druck der Regierung.
17: Im vergangenen Jahr sind die Sozialausgaben auf fast ein Drittel der Wirtschaftsleistung in Deutschland gestiegen. Laut Bundesregierung gab es Ausgabensteigerungen in allen Sozialversicherungssystemen. Bei der Krankenversicherung waren es plus 7,7%, bei der Pflegeversicherung plus 11,2% und bei der Rentenversicherung plus 5,8%. Gegen die Stimmen von SPD und AfD hat der Bayerische Landtag die Einführung eines Uniformtages für Einsatzkräfte beschlossen. Künftig sollen Einsatzkräfte an einem ausgewählten Tag nach Rücksprache mit ihrem Arbeitgeber in ihrer jeweiligen Uniform am Arbeitsplatz erscheinen können. Die Regierungsfraktionen von CSU und Freien Wählern hatten den Antrag eingebracht, auch die Grünen stimmten dafür. Wegen eines Waldbrandes an der französischen Atlantikküste bei Bordeaux sind 10.000 Touristen vorsorglich evakuiert worden. Betroffen sind Urlauber von 8 Ferienzentren und 3 Campingplätzen. Der Brand hat sich auf eine Fläche von etwa 2.800 Fußballfeldern ausgedehnt. 500 Feuerwehrleute sind im Einsatz. Der Fall Berlogun sorgt weiter für Unmut im internationalen Fußball. Norwegens Verbandspräsidentin hat jetzt angekündigt, eine formelle Beschwerde bei der FIFA einzureichen. Der US-Stürmer Follerin Berlogun hatte bei der WM seine Rotsperre erlassen bekommen nach einem Anruf von US-Präsident Trump bei FIFA-Chef Infantino.
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16: Hallo liebe Autofahrer, weiter Stau auf dem Mittleren Ring zwischen Landshuter Allee und Donnersberger Brücke wegen der Baustelle. Aktuell sind es 29 Minuten plus. Stau an einer geräumten Unfallstelle auf der A8 Salzburg Richtung München zwischen Hofoldinger Forst und Holzkirchen und die A99 Westumfahrung Richtung Lindau zwischen dem Dreieckfeld Moching und Ludwigsfeld laufen Bergungsarbeiten nach einem Unfall. Ihr braucht hier 16 Minuten länger.
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16: Geblitzt wird in der Au auf der Hochstraße einwärts und im Kreis Dachau in Karlsfeld auf der Münchner Straße. Gute Fahrt.
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10: Sonne und Wolken wechseln sich heute ab. Dazu gibt's leichten Wind und entspannt milde 22 Grad. Und der Wettertrend für München und Umgebung. Morgen gibt's dann strahlenden Sonnenschein. Und auch der Samstag wird ein absoluter Traumtag mit 30 Grad und viel Sonne.
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12: Plant mal eine Viertelstunde mehr ein auf dem mittleren Ring zwischen der Dachauer Straße und der Donnersberger Brücke.
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12: Geblitzt werdet ihr in Haidhausen in der Hochstraße.
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14: Es ist einfach ein angenehmer Sommertag heute. Eine Mischung aus Sonne und Wolken, dazu ein ganz leichter Wind und angenehme 22 Grad. Und der Wettertrend für München und Umgebung. Morgen gibt es zum Start ins Wochenende auch ganz viel Sonne und Samstag dann den perfekten Freibadtag mit 30 Grad.
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15: Mit Moritz Einzel. Grüß Gott. Das Bundesverfassungsgericht hat sich mit der Frage beschäftigt, ob Gesetzgebungsverfahren eine bestimmte Geschwindigkeit haben müssen. Heute nun das Urteil? Nein, das Grundgesetz macht da keine Vorgaben, so die Vorsitzende Richterin Kaufold.
16: Die Verfassung setzt der Beschleunigung von Gesetzgebungsverfahren eine Grenze, aber nicht im Sinne eines bezifferten Tempolimits.
15: Geklagt hatte ein früherer CDU-Abgeordneter, dem war das parlamentarische Verfahren beim Heizungsgesetz zu schnell gegangen. Mit verstärkten Kontrollen geht die Bundespolizei an diesem Wochenende gegen Kriminalität an Bahnhöfen vor. Im Fokus stehen Bahnhöfe, die immer wieder durch eine erhöhte Zahl von Gewaltdelikten auffallen, hieß es von der Gewerkschaft der Polizei. Bahnhöfe gelten für die Polizei als Kriminalitäts-Hotspots. Es gebe dort viele Waffen- und Gewaltdelikte. Mit ihren Schlussworten hat Bayerns Landtagspräsidentin Aigner die Abgeordneten in die Sommerpause verabschiedet. Dabei verwendete die CSU-Politikerin immer wieder Anspielungen auf die Münchner Olympiabewerbung.
17: Es geht um mehr als Medaillen, es geht um mehr als Gold. Es geht nämlich um den größten Schatz, den wir haben, unsere Freiheit und unsere Demokratie.
15: Die Sommerpause des Bayerischen Landtags dauert bis zum 30. September. Wegen eines großen Waldbrandes an der französischen Atlantikküste bei Bordeaux sind inzwischen fast 20.000 Menschen vorsorglich evakuiert worden. Betroffen seien vor allem Urlauber in zahlreichen Ferienzentren und auf Campingplätzen, hieß es von der zuständigen Präfektur. Von dem Feuer sind inzwischen mehr als 2.000 Hektar Land betroffen. Die Bibliothek des Deutschen Museums in München hat ihr millionstes Buch erworben. Es handle sich um einen seltenen Band aus den 1830er Jahren über französische Kostümgeschichte, berichtet das Museum. Das sei ein besonderer Meilenstein für die laut Mitteilung größte Museumsbibliothek Deutschlands.
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18: Klamm mal 20 Minuten mehr ein auf dem mittleren Ring zwischen der Dachauer Straße und der Donnersberger Brücke.
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18: Geblitzt werdet ihr in Haidhausen in der Hochstraße.
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12: Sonne und Wolken wechseln sich heute ab. Dazu gibt's leichten Wind und entspannt milde 22 Grad. Und der Wettertrend für München und Umgebung. Morgen gibt's dann strahlenden Sonnenschein. Und auch der Samstag wird ein absoluter Traumtag mit 30 Grad und viel Sonne.
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14: Klamm mal 20 Minuten mehr ein auf dem mittleren Ring zwischen der Dachauer Straße und der Donnersberger Brücke.
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14: Geblitzt werdet ihr in Berg am Leim in der Kreiler Straße.
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0: So klingt der Donnerstag auf Münchens Sender für Kulthits und Kultur. Ich bin Johannes Boos.
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0: In den Münchner Kammerspielen übernehmen die Studierenden der Otto-Falkenberg-Schule den Werkraum. Auf dem Programm stehen Monologe, Szenen, Gesang, Tanz, Performance und Improvisation. Der Eintritt ist frei. 19 Uhr geht's los.
1: Tipp 2.
0: Im Theater Drehleier heißt es ab 20 Uhr der Sing

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8: Es ist einfach ein angenehmer Sommertag heute. Eine Mischung aus Sonne und Wolken, dazu ein ganz leichter Wind und angenehme 22 Grad. Und der Wettertrend für München und Umgebung. Morgen gibt es zum Start ins Wochenende auch ganz viel Sonne und Samstag dann den perfekten Freibadtag mit 30 Grad.
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9: Mit Moritz Einzel. Grüß Gott. Bei einer Geiselnahme in einer Regensburger Bankfiliale ist ein Mensch lebensbedrohlich verletzt worden. Der mutmaßlich männliche Täter sei wohl mit einem Messer bewaffnet, sagte eine Polizeisprecherin. Er befindet sich mit mehreren Geiseln in der Bank. Ein Großaufgebot mit Spezialkräften und einem Hubschrauber ist vor Ort. Das verletzte Opfer habe ins Krankenhaus gebracht werden können, hieß es. Die Hintergründe der Tat sind noch unklar. Die Region an der französischen Atlantikküste bei Bordeaux ist bei deutschen Urlaubern sehr beliebt. Nun wüten dort aber heftige Waldbrände. Rund 20.000 Menschen wurden bereits vorsorglich von Ferienanlagen und Campingplätzen in Sicherheit gebracht, heißt es von den Behörden. Auch 1.000 Anwohner mussten ihre Häuser verlassen. Inzwischen brennt es auf mehr als 2.000 Hektar Fläche. Der Bayerische Landtag hat sich in die Sommerpause verabschiedet. Vor dem Hintergrund der Münchner Olympia-Bewerbung machte Landtagspräsidentin Aigner in ihren Schlussworten einige Anspielungen.
10: Ruhen Sie sich aus, aber nicht zu sehr. Bleiben Sie in Form, weil auch die Demokratie ist ein Muskel, der immer wieder trainiert werden muss. Und in diesem Sinne bleiben wir fit, bleiben wir wachsam und bleiben wir olympisch.
9: Am 26. September entscheidet der DOSB über den deutschen Olympiabewerber. Am 30. September kommt der Landtag zu seiner nächsten Sitzung zusammen. Gesetzgebungsverfahren in Deutschland bekommen kein Tempolimit. Das Bundesverfassungsgericht hat die Klage eines früheren CDU-Abgeordneten verworfen, dem das Verfahren beim Heizungsgesetz zu schnell gegangen war. Die Vorsitzende Richterin Kaufhold sagte:
11: Allgemeine Aussagen zur zulässigen Dauer von Gesetzgebungsverfahren lassen sich dem Grundgesetz nicht entnehmen.
9: Bei der Verhandlung ging es nicht inhaltlich um das Heizungsgesetz. Der Kassenbon soll digital werden. Ein Gesetzentwurf des Finanzministeriums sieht vor, dass ab 2028 kein Papierbeleg mehr ausgedruckt werden muss. Stattdessen soll ein QR-Code auf dem Kassenbildschirm reichen. Wer trotzdem einen Papierbon will, kann das weiterhin verlangen.
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12: Feierabendverkehr auf dem mittleren Ring plant überall mehr Zeit ein.
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12: Geblitzt werdet ihr in Berg am Leim in der Kreilerstraße. 089
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13: Sonne und Wolken wechseln sich heute ab. Dazu gibt's leichten Wind und entspannt milde 22 Grad. Und der Wettertrend für München und Umgebung. Morgen gibt's dann strahlenden Sonnenschein und auch der Samstag wird ein absoluter Traumtag mit 30 Grad und viel Sonne.
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15: Feierabendverkehr auf dem mittleren Ring plant überall mehr Zeit ein.
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15: Geblitzt werdet ihr in Berg am Leim in der Kreilerstraße.
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19: Es ist einfach ein angenehmer Sommertag heute. Eine Mischung aus Sonne und Wolken, dazu ein ganz leichter Wind und angenehme 22 Grad. Und der Wettertrend für München und Umgebung. Morgen gibt es zum Start ins Wochenende auch ganz viel Sonne und Samstag dann den perfekten Freibadtag mit 30 Grad.
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20: Mit Moritz Einzel. Guten Abend. Bei einem Raubüberfall in einer Regensburger Bankfiliale ist ein Mann gestorben. Nach einer Messerattacke erlag er im Krankenhaus seinen schweren Verletzungen. Laut Polizei wurden zwei Menschen aus dem Bankgebäude geholt, die augenscheinlich wohlbehalten sind. Die Polizei geht bei dem Tatverdächtigen von einem Einzeltäter aus und ist weiter mit Spezialkräften vor Ort im Einsatz. Die Europäische Union hat eine Strafe von 890 Millionen Euro gegen Google verhängt. Nach Auffassung der EU-Kommission hat der US-Konzern gegen Wettbewerbsregeln verstoßen. Aus Brüssel, Dieter Ebeling.
2: Damit riskiert die EU-Kommission einen neuen Konflikt mit US-Präsident Trump. Der hat früher schon Gegenmaßnahmen angedroht. Die EU-Kommission bestraft Google für die Verletzung von Wettbewerbsregeln mit dem App-Marktplatz Google Play. Dabei würden nämlich eigene Produkte stärker hervorgehoben und besser platziert als andere.
20: Es gibt kein Tempolimit für die Gesetzgebung. Das Bundesverfassungsgericht hat geurteilt, dass das Grundgesetz keine allgemeinen Aussagen zur Geschwindigkeit von Gesetzgebungsverfahren im Bundestag zulässt. Ein früherer CDU-Abgeordneter hatte geklagt, ihm war das parlamentarische Verfahren beim Heizungsgesetz zu schnell gegangen. Mehr als 7% der Vollzeitbeschäftigten in Deutschland arbeiten überlang, also 49 Stunden pro Woche oder mehr. Besonders betroffen sind laut Statistischem Bundesamt Selbstständige mit Angestellten. Fast die Hälfte von ihnen arbeitet so viel. Auffällig ist auch, Ältere arbeiten deutlich länger als Jüngere und Führungskräfte sind nach wie vor überwiegend männlich. Noch sicherer und mit anderen Motiven. Die EZB plant eine neue Serie von Euro-Banknoten. Und wie die aussehen sollen, können wir mitentscheiden. Noch bis zum 21. September läuft eine Online-Abstimmung. Zur Auswahl stehen entweder berühmte Europäer wie Beethoven, Marie Curie und Da Vinci oder Flüsse und Vögel als Symbol für Europas Natur. Wahrscheinlich Ende 2026 entscheidet der EZB-Rat, welches Motiv es wird.
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22: Feierabendverkehr auf dem mittleren Ring plant überall mehr Zeit ein.
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22: Geblitzt werdet ihr in Berg am Laim in der Kreilerstraße.
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9: Sonne und Wolken wechseln sich heute ab. Dazu gibt's leichten Wind und entspannt milde 22 Grad. Und der Wettertrend für München und Umgebung. Morgen gibt's dann strahlenden Sonnenschein. Und auch der Samstag wird ein absoluter Traumtag mit 30 Grad und viel Sonne.
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11: Feierabendverkehr auf dem mittleren Ring plant überall mehr Zeit ein.
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11: Geblitzt werdet ihr in Au-Haldhausen in der Ismaninger Straße.
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8: Es ist einfach ein angenehmer Sommertag heute. Eine Mischung aus Sonne und Wolken, dazu ein ganz leichter Wind und angenehme 22 Grad. Und der Wettertrend für München und Umgebung. Morgen gibt es zum Start ins Wochenende auch ganz viel Sonne und Samstag dann den perfekten Freibadtag mit 30 Grad.
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9: Mit Oliver Urbanke. Guten Abend. Nach einem tödlichen Messerangriff in einer Bankfiliale in Regensburg haben Spezialkräfte den mutmaßlichen Täter im Gebäude gestellt. Das sagt Polizeisprecher Jonas Kraus.
10: Wir haben den Tatverdächtigen festgenommen. Bei dem Tatverdächtigen handelt es sich um einen 20-jährigen Deutschen.
9: Der Angreifer hatte einen Mann in der Bank mit einem Messer attackiert. Das Opfer konnte zwar noch ins Krankenhaus gebracht werden, starb dort aber an seinen schweren Verletzungen. Laut Polizei dauert der Einsatz vor Ort an. Unter anderem werde das Gebäude derzeit noch genau abgesucht. Man gehe aber von einem Einzeltäter aus. Ein Nachfolger für Ex-Unionsfraktionschef Spahn ist gefunden. Laut übereinstimmenden Medienberichten will Bundeskanzler Merz wohl morgen bekannt geben, wer die Stelle von Thorsten Frey nachbesetzen soll. Gesundheitsministerin Wagen wird demnach als erste Frau überhaupt Kanzleramtschefin und ersetzt Thorsten Frey, der wiederum Fraktionschef im Bundestag werden soll. Wagens Nachfolge im Gesundheitsministerium übernimmt demnach CDU-Generalsekretär Carsten Linnemann. Wer dann die CDU-Zentrale führt, ist noch offen. Urkundenfälschung mit tödlichen Folgen. Ein Berufskraftfahrer hatte sich mit gefälschten Dokumenten immer wieder als Rettungs- und Notfallsanitäter ausgegeben und in einem seiner Einsätze einem schwerkranken Mann ein ungeeignetes Medikament verabreicht. Der Mann starb daraufhin. Vom Landgericht Kleve ist der 30-Jährige dafür wegen Totschlags, versuchter gefährlicher Körperverletzung und Urkundenfälschung zu 10 Jahren Haft verurteilt worden. Bei der Fußball-Weltmeisterschaft könnte es Wettmanipulation gegeben haben. Zumindest gibt es erste Hinweise darauf. Ein internationales Gremium hat 7 sogenannte gelbe Alarme registriert, also Auffälligkeiten, die näher geprüft werden müssen. Interessant dabei, die FIFA hatte noch letzte Woche erklärt, es habe keinerlei verdächtige Wettaktivitäten gegeben.
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11: Es zwickt gerade an 2 Stellen auf Mittleren Ring. Zum einen zwischen dem Candidplatz und Sendling Süd. 16 Minuten kommen hier oben drauf. Und zwischen der Dachauer Straße und der Donnersberger Brücke. Da braucht ihr 23 Minuten länger.
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11: Auswärts werdet ihr geblitzt in der Menzinger Straße.
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2: Sonne und Wolken wechseln sich heute ab. Dazu gibt's leichten Wind und entspannt milde 22 Grad. Und der Wettertrend für München und Umgebung. Morgen gibt's dann strahlenden Sonnenschein. Und auch der Samstag wird ein absoluter Traumtag mit 30 Grad und viel Sonne.
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3: Mit Felix Kröckel. Guten Abend. Beim Superblumenfestival fallen zwei der größten Konzerte aus. Die Auftritte von iLiver sowie Paul Kalkbrenner und Monolink finden Anfang September doch nicht statt. Die Veranstalter nennen produktionstechnische Gründe. Die Tickets werden automatisch erstattet, das übrige Festivalprogramm soll wie geplant stattfinden. 150 Jahre Bayreuther Festspiele. Mit der Eröffnung morgen beginnt eines der bedeutendsten Opernfestivals der Welt sein Jubiläumsjahr. Zum Auftakt kehrt Richard Wagners frühe Oper Rienzi auf den Spielplan zurück. Zum ersten Mal seit Jahrzehnten wird das Werk wieder bei den Bayreuther Festspielen aufgeführt. Das Jubiläum zieht schon heute internationale Gäste nach Oberfranken. ESC-Moderatorin und Kabarettistin Hazel Brugger macht im Herbst Station hier in München. Mit ihrem neuen Programm steht sie am 17. und 18. Oktober im Zirkus Krone auf der Bühne. Für den ersten Abend gibt es keine Tickets mehr, für den zweiten läuft der Vorverkauf.
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5: Plant 25 Minuten mehr ein auf dem mittleren Ring zwischen der Dachauer Straße und der Donnersberger Brücke.
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5: Auswärts werdet ihr geblitzt in der Menzinger Straße.
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5: Es ist einfach ein angenehmer Sommertag heute. Eine Mischung aus Sonne und Wolken, dazu ein ganz leichter Wind und angenehme 22 Grad. Und der Wettertrend für München und Umgebung. Morgen gibt's zum Start ins Wochenende auch ganz viel Sonne und Samstag dann den perfekten Freibadtag mit 30 Grad.
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6: Mit Oliver Urbanke. Guten Abend. Großeinsatz der Polizei am Nachmittag in Regensburg. In einer Bankfiliale ist ein Mann bei einem Messerangriff tödlich verletzt worden. Der mutmaßliche Täter wurde festgenommen. Julia Wassikow berichtet.
7: Nach Angaben der Polizei handelt es sich bei dem Verdächtigen um einen 20 Jahre alten Deutschen. Ein Mann wurde bei dem Angriff in der Bankfiliale schwer verletzt und starb später im Krankenhaus. Zwei weitere Menschen, die sich noch in der Bank befanden, wurden von Spezialkräften unverletzt aus dem Gebäude gebracht. Die Polizei ermittelt wegen eines Tötungsdelikts und eines Raubüberfalls.
6: Der Rücktritt von CDU-Politiker Spahn als Unionsfraktionschef hat in seiner Partei zu einem Personalkarussell geführt. Klar ist schon, dass der bisherige Kanzleramtschef Frei neuer Unionsfraktionschef wird. Jetzt steht laut übereinstimmenden Medienberichten auch fest, dass die bisherige Gesundheitsministerin Wagen auf den Kanzleramtsposten wechseln soll. Und das als erste Frau. Gesundheitsminister soll CDU-Generalsekretär Linnemann werden. Kanzler Merz will morgen über die Personalien entscheiden. Jedes Jahr ertrinken weltweit rund 300.000 Menschen. Die Weltgesundheitsorganisation hat deswegen jetzt ein neues Programm vorgestellt, um dagegen anzugehen. Darin sind konkrete Empfehlungen für Regierungen formuliert, von Schwimmunterricht über sichere Wassertransporte bis hin zu besserer Hochwasservorsorge. Besonders oft ertrinken Kinder zwischen 5 und 14 Jahren. In dieser Altersklasse zählt Ertrinken zu den 10 häufigsten Todesursachen. Morgen um 11 Uhr dürfte es soweit sein. Wie es aussieht, wird Jürgen Klopp als neuer Bundestrainer der deutschen Fußballnationalmannschaft vorgestellt. Mit der Einladung zu einer Pressekonferenz hat der Deutsche Fußballbund die letzten Zweifel quasi beseitigt. Klopps Name wurde in der Einladung nicht genannt. Der Aufsichtsrat und die Gesellschafter müssen nämlich noch zustimmen. Das gilt aber als Formsache.
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8: Uns ist nichts gemeldet. Ihr habt freie Fahrt.
0: Das Blitzer-Update.
8: Und Blitzer haben wir auch keine. Kommt gut und sicher durch den Abend.
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4: Mit Yves Simon. Bundesgesundheitsministerin Nina Warken soll über einstimmenden Medienberichten zufolge neue Kanzleramtschefin werden. Ihren Posten wiederum soll CDU-Generalsekretär Carsten Linnemann übernehmen. Offiziell ist das allerdings noch nicht bestätigt. Für uns berichtet Thomas Brockt.
5: Damit sieht es so aus, als ob der Wechsel von Kanzleramtschef Frei an die Fraktionsspitze der Union zu einem größeren Personalumbau führt. Frei soll nächste Woche zum Nachfolger von Jens Spahn gewählt werden. Dass Warken dafür ins Kanzleramt geht, ist nicht überraschend. Sie galt zuletzt als Wunschkandidatin von Friedrich Merz, der etwa ihre Rolle bei der Gesundheitsreform immer wieder lobte.
4: In Regensburg hat heute Nachmittag ein 20-Jähriger eine Bankfiliale überfallen und dabei einen Mann mit einem Messer tödlich verletzt. Das Opfer ist noch ins Krankenhaus gekommen, dann dort aber gestorben. 2 weitere Menschen, die sich in der Bank aufgehalten haben, konnte die Polizei in Sicherheit bringen. Danach haben die Beamten den Täter geschnappt. Die Ermittler gehen davon aus, dass er die Bank ausrauben wollte. Noch sicherer und auch mit anderen Motiven. Die Europäische Zentralbank plant eine neue Euro-Banknotenserie. Und wie die aussehen soll, das können wir alle mitentscheiden. Noch bis zum 21. September läuft eine Online-Abstimmung. Zur Auswahl stehen entweder berühmte Europäer wie zum Beispiel Beethoven, Marie Curie oder auch Da Vinci oder Flüsse und Vögel als Symbol für Europas Natur. Wahrscheinlich Ende dieses Jahres entscheidet dann der EZB-Rat, welches Motiv es wird. Die Bibliothek des Deutschen Museums in München hat jetzt ihr millionstes Buch gekauft. Es handelt sich demnach um einen seltenen Band aus den 1830er Jahren und da geht es um französische Kostümgeschichte, wie das Museum berichtet. Es ist ein besonderer Meilenstein. Laut Mitteilung ist das Ganze auch die größte Museumsbibliothek in ganz Deutschland. Bei der Fußball-Weltmeisterschaft könnte es Wettmanipulation gegeben haben. Zumindest gibt es jetzt erste Hinweise darauf. Ein internationales Gremium hat nämlich 7 sogenannte gelbe Alarme registriert. Also das sind Auffälligkeiten, die näher geprüft werden müssen. Interessant dabei, letzte Woche hatte die FIFA noch erklärt, es gibt keine verdächtigen Wettaktivitäten.
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1: Mit Yves Simon. Nach dem tödlichen Messerangriff in einer Regensburger Bank entscheidet morgen ein Haftrichter, ob der festgenommene 20-Jährige in Untersuchungshaft kommt. Der Deutsche soll am Nachmittag auf einen Kunden eingestochen haben. Das Opfer ist später im Krankenhaus gestorben. Polizei und Staatsanwaltschaft ermitteln wegen eines Tötungsdelikts und Raubüberfalls und wollen morgen am Mittag weitere Details bekannt geben. Das Umfeld der Bank ist jetzt wieder freigegeben, aber die Kripo sichert nach wie vor Spuren. Nach dem Rücktritt von Jens Spahn als Unionsfraktionschef will Bundeskanzler Merz offensichtlich sein Kabinett doch im größeren Umfang umbilden. Bundesgesundheitsministerin Waken soll übereinstimmenden Medienberichten zufolge neue Kanzleramtschefin werden. Thorsten Frey folgt ja auf Jens Spahn nach und dann wiederum soll CDU-Generalsekretär Linnemann Gesundheitsminister werden. Offiziell ist das allerdings alles noch nicht bestätigt. Die EU-Kommission wirft dem US-Internet-Giganten Google vor, seine Marktmacht gezielt auszunutzen. Deswegen hat die EU jetzt eine Rekordstrafe verhängt. 890 Millionen Euro muss Google wegen Verstößen gegen Wettbewerbsregeln zahlen. Nach Auffassung der Kommission hat Google Nutzer über die Suchmaschine und den App-Platz Google Play gezielt zu eigenen Diensten gelenkt und sich so einen unzulässigen Vorteil gegenüber der Konkurrenz verschafft. Der Atomdeal zwischen den USA und Saudi-Arabien steht jetzt plötzlich doch wieder auf der Kippe. Der Grund: US-Präsident Trump knüpft das Abkommen an die Voraussetzung, dass Saudi-Arabien den Staat Israel anerkennt. Gestern hatte Trump noch verkündet, dass die USA Saudi-Arabien beim Aufbau eines zivilen Atomprogramms helfen, ohne aber ins Detail zu gehen. Mit den Schlussworten von Landtagspräsidentin Aigner hat sich der Bayerische Landtag in die sitzungsfreie Sommerpause verabschiedet. Aigner hat in ihrer Rede immer wieder auch auf die Olympiabewerbung der Stadt München angespielt.
2: Olympia haben wir noch nicht im Land, aber den Spirit haben wir sehr wohl. Auch hier in der Politikarena, wo ebenfalls um Siege gerungen wird.
1: Am 26. September will dann der Deutsche Olympische Sportbund entscheiden, welcher Standort ins internationale Rennen geht. Und am 30. September, paar Tage später, kommt dann auch der Bayerische Landtag wieder zusammen. 089
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1: Mit Yves Simon. Die US-Regierung führt neue Zölle auf Ausfuhren aus insgesamt 60 Ländern ein. Wegen angeblich unzureichender Maßnahmen gegen Zwangsarbeit sollen bestimmte Produkte in Zukunft mit 10 oder auch mit 12,5% Zoll belegt werden. Betroffen ist auch die Europäische Union, wie das Büro des US-Handelsbeauftragten Greer mitgeteilt hat. Details sind allerdings noch nicht bekannt. Nach einer Messerattacke in einer Regensburger Bank hat sich der bayerische Innenminister Herrmann bei den Einsatzkräften für ihr beherztes Eingreifen bedankt. Ein 20-Jähriger hatte in der Filiale im Stadtteil Prüfening einen Mitarbeiter mit einem Messer angegriffen und tödlich verletzt. Stundenlang lief ein Großeinsatz der Polizei. Spezialkräfte haben den Bereich weiträumig abgesperrt, weil erstmal von einer Geiselnahme die Rede war. Der mutmaßliche Täter mit deutscher Staatsangehörigkeit hat sich dann am Ende widerstandslos festnehmen lassen. Zwei weitere Personen wurden unverletzt aus dem Gebäude gebracht. Morgen soll er dann dem Haftrichter vorgeführt werden. Vor 2 Jahren ist Cannabis in Deutschland teilweise legalisiert worden. In den Krankenhäusern, da machen sich die ersten Folgen bemerkbar. Es wurden mehr Menschen wegen der Droge eingeliefert. Das schreiben jetzt Wissenschaftler im Fachjournal Deutsches Ärzteblatt International. Thomas Bremser berichtet für uns.
2: Die Wissenschaftler sehen mehr akute Vergiftungen durch Cannabis und mehr dadurch ausgelöste Psychosen. Allerdings sei der Anstieg moderat. Die Forscher diskutieren 2 mögliche Gründe. Erstens sei es denkbar, dass mehr Menschen Cannabis konsumieren. Wahrscheinlicher sei es allerdings, dass mehr Konsumenten auf hochpotentes medizinisches Cannabis umgestiegen sind. Das gibt es ziemlich leicht in Online-Apotheken zu kaufen.
1: Der Ölpreis ist wegen der Eskalation im Konflikt zwischen den USA und dem Iran wieder deutlich gestiegen. Rohöl der Sorte Brent hat zwischenzeitlich wieder die 100-Dollar-Grenze pro Barrel gerissen. Von Iran unterstützte Houthi-Milizen melden außerdem Angriffe auf 2 saudi-arabische Tanker im Roten Meer, was die Versorgungslage weiter verschärfen könnte. Im Grunde weiß jeder schon Bescheid, Jürgen Klopp wird neuer Bundestrainer und um 11 Uhr, da soll es dann auch offiziell werden, da hat der DFB nämlich eine Pressekonferenz angekündigt. In der Bild wird auch schon darüber spekuliert, dass Ex-BVB-Profi Sven Bender im Trainerteam von Klopp landen könnte. Genau wissen wir es dann am Vormittag.
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1: Mit Yves Simon. Nach der tödlichen Messerattacke in einer Regensburger Bank steht jetzt fest, bei dem Opfer handelt es sich um einen Mitarbeiter der Filiale. Die Bank hat sich zutiefst bestürzt gezeigt, sie will jetzt vor allem die Beschäftigten unterstützen, arbeitet aber auch eng mit den Behörden zusammen. Der tatverdächtige 20-Jährige, ein Deutscher, soll heute dann dem Haftrichter vorgeführt werden. Er wurde von Spezialkräften noch im Gebäude festgenommen. Die Ermittler gehen von einem Tötungsdelikt und einem Raubüberfall aus. Die US-Regierung hat wieder neue Zölle auf Einfuhren aus insgesamt 60 Ländern angekündigt, auch wieder aus der EU. Wegen angeblich unzureichender Maßnahmen gegen Zwangsarbeit sollen bestimmte Produkte mit 10 oder auch 12,5% zusätzlich belastet werden, wie das Büro des US-Handelsbeauftragten Greer mitgeteilt hat. Die neuen Importgebühren gelten ab Freitagmorgen, also das haben wir ja jetzt schon, also direkt. Gesetzgebungsverfahren bei uns in Deutschland bekommen kein Tempolimit. Das Bundesverfassungsgericht hat die Klage eines ehemaligen CDU-Abgeordneten verworfen, dem das Verfahren beim Heizungsgesetz zu schnell gegangen war. Die Vorsitzende Richterin Kaufold hat gesagt:
2: Allgemeine Aussagen zur zulässigen Dauer von Gesetzgebungsverfahren lassen sich dem Grundgesetz nicht entnehmen.
1: Bei der Verhandlung ist es nicht um das Heizungsgesetz inhaltlich gegangen. Die Waldbrände an der französischen Atlantikküste breiten sich immer weiter aus. Laut den Behörden sind inzwischen fast 20.000 Menschen vorsorglich in Sicherheit gebracht worden. Die Region rund um Bordeaux ist unter anderem bei Urlaubern sehr beliebt. Viele Ferienzentren und Campingplätze sind inzwischen geräumt worden. Am Flughafen von Palma de Mallorca drohen mitten in der Hauptreisezeit Behinderungen. Beschäftigte des Bodenabfertigers Swissport wollen am nächsten Dienstag und dann auch am 1., am 4. und am 8. August jeweils von 7 bis 12 Uhr und am Abend nochmal von 19 bis 22 Uhr in Teilstreik treten. Reisende müssen dann in diesen Zeiten mit längeren Schlangen und Verzögerungen rechnen. 089
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1: Mit Yves Simon. US-Präsident Trump gibt nicht auf. Heute läuft der gesetzliche Rahmen für globale Zölle aus und jetzt hat er eine neue Grundlage für die Importgebühren gefunden. Trump will auf die Einfuhren von 60 Handelspartnern einen Zoll von 10 bzw. 12,5% erheben. Darunter fallen auch bestimmte Produkte aus der Europäischen Union. Um 6 Uhr unserer Zeit treten die Zölle in Kraft. Sie sollen dieses Mal juristisch einwandfrei sein. Davon jedenfalls geht Trump aus. CDU-Generalsekretär Linnemann soll neuer Gesundheitsminister werden. Nina Warken wiederum Kanzleramtsministerin. Das schreiben mehrere Medien übereinstimmend. Eine Bestätigung aus der Regierung gibt es bisher allerdings noch nicht. Der Posten im Kanzleramt wird ja frei, weil Thorsten Frey neuer Unionsfraktionschef werden soll. Vorgänger Jens Spahn war nach der Geburt seines Kindes mithilfe einer Leihmutter zurückgetreten. In Possbauerhäng in der Oberpfalz ist eine Pflegeeinrichtung wegen eines Zimmerbrands komplett evakuiert worden. 5 Bewohner haben leichte Rauchvergiftungen erlitten, sie wurden medizinisch versorgt. Die Feuerwehr konnte die Flammen aber zum Glück schnell löschen. Das Feuer ist offenbar im Zimmer einer 88-Jährigen ausgebrochen. Mehrere Räume sind jetzt unbewohnbar. 13 Senioren sind anderweitig untergebracht worden. Die Polizei spricht von einem Schaden im mittleren 6-stelligen Bereich. Kein Tempolimit für Gesetze. Das Bundesverfassungsgericht hat jetzt beschlossen, dass es keine Zeitvorgaben geben soll, wie schnell oder langsam Gesetze durchs Parlament gebracht werden können. Im konkreten Fall, da ging es um das Heizungsgesetz der Ampelregierung. Der Kläger, ein Abgeordneter, war der Meinung, SPD, Grüne und FDP hätten das Gesetz so schnell durch den Bundestag bringen wollen, dass er gar nicht genug Zeit gehabt habe, sich anständig zu informieren. Die Bundesrichter allerdings verweisen auf die Verfassung und da steht eben keine Vorgabe zum Tempo bei Gesetzgebungsverfahren drin. Fast jede 5. Familie mit minderjährigen Kindern wird von nur einem einzigen Elternteil geführt. Das sind laut Statistik Bundesamt zwar etwas weniger Alleinerziehende als vor 10 Jahren, doch ihr Armutsrisiko, das bleibt hoch. Lea Matschulat berichtet.
2: Rund 29% der alleinerziehenden Haushalte sind armutsgefährdet. 12% sind es bei den Familien mit beiden Elternteilen. Für Kinder bedeutet ein Leben mit wenig Geld häufig auch weniger Teilhabe. Der Eintritt fürs Schwimmbad, eine Spielkonsole, der Mitgliedsbeitrag fürs Gym. Dinge, wo sie verzichten müssen.
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